0: Merkel.
1: Merkel.
0: Merkel, Jugendstrahlart. Fahrer, sehr gut, Herr Kopp.
1: Wie ist es?

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1: 25.
0: Control, I made contact with the owner of the vehicle that attacked earlier. Should she call back, he was advised to not park in front of her driveway.
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